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Kim erzählt, dass Boras mit einer ganzen Armee auf dem Weg nach Märchenmond ist. Nun reisen sie gemeinsam zur Burg Kaiballon, um dort das Volk der Steppenreiter um Hilfe zu bitten. 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

0: Hallo? Ist hier jemand?
1: Wer stört mich in meinen Gemächern?
0: Oh, Verzeihung, ich wollte nicht stören. Ich...
1: Er bleibt! Mit wem habe ich das Vergnügen?
0: 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Ich meine...
1: Gwynplaine? Der Mann mit dem Lachen?
0: Jawohl.
1: Also hast du meine Botschaft erhalten?
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0: Was will Rich denn schon von einer 17-Jährigen, die noch dazu Jungfrau ist? Du hast nur Chancen bei ihm.
1: Meinst du? Dann muss ich Rich halt meine verborgene Seite zeigen. Richie, Süßer, siehst du nicht, wie einsam ich bin?
0: Lass die Finger von ihm, verstanden? 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

0: Die Tanzschule Keller ist ein Puff.
1: Das tanzen jetzt aber alle Muttchen.
2: 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Demnächst im Repertoire bei Galant, Tripper, Syphilis.

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0: Genau so ist es. Diese Welt besteht aus Schafen und Wölfen. Wir beide wissen, wozu wir gehören. Prost, Herr Dover.
1: Hast du den Nazi gehört?
2: Ja, sicher. Ich glaub's nicht. Bald kommt im Gemmas. Wir machen unser Wiener Roulette. Aber die neiche Version.
1: Meine Damen und Herren, ich hoffe, Sie genießen die ersten Stunden an Bord der Hindenburg, hm? Ich darf Ihnen nun zur Freude aller Musik- und Kabarettliebhaber einen besonderen Gast aus Wien vorstellen. Küss die Hand, Madame Emmy Berg!
2: Danke, Paul. Meine Damen und Herren, man war so freundlich, mich als Wienerin vorzustellen. Ich bin's und ich bin mehr als glücklich drüber. Pauli, komm heim in die Tasten. Wien, Wien, nur du allein. Kann schon sein. Aber wenn man so dahinter schaut, spürt sich das Wiener Leben heute doch ein bisschen anders an als früher.

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0: Zeit zu dir, Neufeld. Na, was ist schon dabei?
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0: Wo sind wir hier?
1: Es nennt sich Kaufhaus.
0: Es ist wunderschön.
1: Shh.

0: Whoa. Ich sehe aus wie Warner.
1: Ja.
0: Aber das bin nur ich.
2: Ja, ganz genau. 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
0: Danke.
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1: 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Ist das nicht?

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1: No!

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Verbinden Sie mich bitte mit Mr. De Winters Zimmer. Sind Sie sicher? Vielen Dank. Merci beaucoup, Monsieur. 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
1: Max, wie gut, dich noch einmal zu sehen.
0: Was soll das denn heißen?
1: Mrs. Van Hopper will abreisen. Wir fahren nach New York.
0: Und du begleitest sie?
1: Ich muss. Du weißt doch, ich bin ihre Angestellte. Ich kann es mir nicht leisten, wählerisch zu sein.
0: Nun gut. Mrs. Van Hopper will also wieder heim. Ich auch. Sie fährt nach New York und ich fahre nach Mandalay. Wohin möchtest du? Du kannst wählen.
1: Ach, bitte, Maxim, lass die Scherze. Mach es mir nicht noch schwerer.
0: Vor dem Frühstück mache ich nie Scherze. Entscheide dich, New York oder Mandalay.
1: Soll das etwa heißen, du bietest mir eine Stellung an? Als deine Sekretärin oder so?
0: Nein. Kleiner Dummkopf. Ich frage dich, ob du mich heiraten willst.
1: Du fragst, was?
0: Ich will, dass du meine Frau wirst. Was hältst du davon?
1: Ich weiß nicht. Ich gehöre doch nicht in deine Welt.
0: Gut. Also nein. Und ich dachte, du liebst mich.
1: Aber das tue ich ja. Ich liebe dich. Mehr als alles auf der Welt.

0: Mandalay wird dir gefallen.
1: Bist du soweit? Wir müssen nach die Kor. Oh, Mr. De Winter. Was für eine unerwartete Freude. Sie sind gekommen, um mir Adieu zu sagen. Wie nett von Ihnen.
0: Tja, um ehrlich zu sein, ich wollte Ihnen nur mitteilen, Ihre Gesellschafterin wird Sie nicht nach New York begleiten können.
1: Wieso das?
0: Wir heiraten.
1: Wie bitte?
0: Ich wünsche Ihnen eine angenehme Reise, Mrs. Van Hopper, und grüßen Sie New York von mir. Ich lasse inzwischen dein Gepäck auf meine Suite bringen.
1: Offenbar habe ich dich unterschätzt. Weiß Gott, stelle Wasser sind tief. Tennisstunden, dass ich nicht lache. Du hast mich hintergangen.
2: Dass Sie das denken, Mrs. Van Hopper, tut mir leid.
1: Du solltest dir selbst leid tun. Was glaubst du denn, was dich dazu befähigt, Herrin von Mandalay zu werden?
2: Ich liebe ihn.
1: Rebecca de Winter, das war eine Dame von Welt. Von ihren Gesellschaften sprach ganz England.
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1: Mach dich nicht lächerlich. Lady de Winter, ha!

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0: Pat!
1: Ja, my lady?
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0: 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Komm.
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Dass ich sicher bald wen anderen kennenlerne. 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

0: Mich an Regeln halten, Monsieur, gehört nicht unbedingt zu meinen Stärken.
1: Das hat man mir bereits gesagt. Mach jedenfalls keinen Ärger, Esmeralda. Sonst jagen wir dich ganz schnell wieder aus der Stadt.
0: Wir sind soweit.

0: 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Ah, jetzt habe ich so richtig Appetit bekommen. Ich werde jetzt was kochen gehen.
1: Wenn ich kotzen will, koche ich selber.
0: Na, Luzi.

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0: Ich meine, huhu, huhu. 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
1: Auf Nordbergen steigen! Wo schon so viele Menschen gestorben sind. Absolut! 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Hüge.
0: Hüge? Was ist Hüge?
2: Hüge ist, nicht in Notzeiten die Preise von Naturalien und Winterausrüstung zu verdreifachen. Das ist ja kriminell.
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Und mit dem Birken zwei Peizen, das mag fit und entspannt. Dann mal ab in die Sauna. Das hebt richtig den Lohner. Noch eine Runde mehr. Ja!

0: Das ist so ein Gerät, das spricht mir immer nach, das ist ganz lustig. Jetzt können wir so ein paar Meckergeräusche hier noch einsingen. Da brauche ich natürlich auch Rosa gleich. Ich fange mal an.
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0: Vielleicht so ein Menno oder so? Anna, kannst du mal so ein Menno?
1: Buffel, Buffel.
0: Und vielleicht so ein Oh, Rosa, so ein Oh, was für ein schlimmer Tag. Geht mal mit. Komm, du traust dich.
1: Buffel, Buffel.
0: Das lassen wir mal so stehen.
1: Buffel, Buffel.

0: finde, du könntest mal zufrieden sein. Wusstest du, dass die Menschen im Grunde Ostafrika ein durchschnittliches Monatseinkommen von 25 Euro haben und es nicht immer Wasser zu trinken gibt?
1: Ja, das haben wir alle schon ganz oft gehört, Siri. Das haben wir oft gehört. Aber weißt du, was mir passiert ist? Ich war heute im Edeka und die haben meinen Lieblingsjoghurt nicht mehr. Den haben die einfach aus dem Programm genommen. Ich finde, der Rewe ist sowieso besser. Also, wirklich. Und die haben auch kein

0: versucht, wirklich einen Arzttermin zu bekommen und ich habe den erst in 5 Wochen bekommen. Ich weiß nicht, ob der Bello das überlebt. Die Krallen müssen ja geschnitten werden. Das ist echt ganz schlimm. 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Und dieses Lied ist auch total un... Also, da reimt sich hier jetzt gar nichts, ne? 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Kabarettistischer Hinweis. Probier's mal.
1: Mit

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1: Ich kann nicht. Es tut mir leid.

0: Was soll denn das? Lassen Sie mich los! Soll denn das?
1: Wie können Sie es wagen, ohne Erlaubnis in die königlichen Privatgemächer
0: vorzudringen? Ich bin der Vorsitzende des Ministerrates.
2: Sie sind ein Quälgeist, Lutz.
1: Und so schrecklich unmusikalisch. Was gibt es? Halten Sie Vortrag.
0: Die Kriegserklärung gegen Frankreich, Majestät. Preußen macht mobil. Prinz Otto wartet auf den Marschbefehl.
1: Für Prinz Otto besteht der Krieg aus 10 Soldaten. Ich glaube nicht, dass er für Berlin auf dem Feld der Ehre eine gute Figur abgeben würde.
0: Das ist keine hohe Meinung von einem Offizier der Bayerischen Armee, Majestät.
1: Haben Sie einen kleinen Bruder, um den Sie sich sorgen müssen, Lutz?
0: Ihr seid Bayerns oberster Kriegsherr. Kein barmherziger Samariter.
1: Sie haben auch auf alles eine Antwort, was?
0: Auch Pazifisten müssen manchmal Krieg führen, Dürkheim.
1: Aus Ihrem Munde klingt das Wort Pazifismus wie ein Charakterfehler.
0: Kein Charakterfehler. Nur ein Luxus, den sich die Politik nicht immer leisten kann.
1: Nicht leisten will, Lutz. Nicht leisten will.

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0: Anna, wem schreibst du?
1: Meiner guten Freundin.
0: Du schreibst der Königin.
1: Was? Nein.
0: Du siehst doch hinter allem eine Intrige. Wie kannst du überhaupt noch in den Spiegel schauen?
1: Aber... Oh, die Königin. Natürlich.

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1: Mit Schweineschmalz.
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1: Mit zwei.
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0: Was hältst du von den kleinen, runden Dingen, Junge?
1: Klein? Die sind groß.
0: Nicht da, du Dummkopf. Die da.
2: Geht es Ihnen wieder gut, Herr Professor?
0: Das ist Knoblauch. Knoblauch.
2: Sie meinen...
0: Das Ziel unserer Mission ist ganz nah. Herr Wirt!
3: Chagall ist mein Name, zu Diensten. Ich freue mich...
0: Gibt es hier in der Gegend ein Schloss?
3: Ein Schloss? Nicht doch. Hier gibt es ebenso wenig ein Schloss wie eine Windmühle. Oder hat jemand von euch schon einmal eine Windmühle gesehen? Na also, keine Windmühle, kein Schloss.
0: Und warum trägt hier jeder Knoblauch?
3: Knoblauch?

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0: Seid ihr Abtrabanus?
1: Ja, der bin ich. Ist sonst niemand mehr hier?
0: Wahrscheinlich sind schon alle nach Hause gegangen.
1: Und du nicht?
0: Ich wollte noch etwas schreiben.
1: Das kommt mir irgendwie bekannt vor. Wie hast du mich erkannt?
0: Unser Lehrer hat uns von euch und dem Kloster Fulda erzählt und dass ihr unsere Schule besuchen kommen wollt. Hattet ihr es weit hierher nach Rom?
1: Ich war viele Wochen unterwegs. Ich möchte dieses Buch der Bibliothek deiner Schule übergeben.
0: Nur dafür habt ihr diesen langen Weg auf euch genommen? Was ist das für ein Buch?
1: Eine Übersetzung der Humoralpathologie des Hippokrates ins Lateinische. Eine junge Frau hat sie vor vielen Jahren angefertigt.
0: Das kann nur Johanna gewesen sein.
1: Du kennst sie?
0: Jeder in Rom weiß, wer sie war. Sie hat diese Schule bauen lassen, als sie Papst war. Oder besser,
1: Päpstin.
0: Sie hat es Anastasius gezeigt und nach ihrem Tod ist er wieder nicht Papst geworden.
1: Er hat unterschätzt, wie wichtig es ist, die Menschen im Herzen zu erreichen. So wie Johanna es konnte. Weil sie sich für so viel mehr interessiert hat, als nur für sich selbst. Als ich ihr das erste Mal begegnet bin, war sie so alt wie du.
0: War sie auch auf einer Mädchenschule?
1: Das nicht. Aber sie hätte sich sicher gewünscht, eine solche Schule besuchen zu können. Und trotzdem hat sie ihren Weg gefunden. Denn sie war neugierig und sehr mutig.
0: Meine Eltern waren auch erst dagegen, dass ich auf diese Schule gehe. Aber ich habe nicht locker gelassen.
1: Gut so.

0: Überraschung.
1: Ha, ha, ha, ha, ha.

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Herr, du hast gegeben in die Welt viele arme Menschen. Hm? Ich weiß, es ist keine Schande, arm zu sein. Aber eine besondere Ehre ist es, weiß Gott, auch nicht. Na, was wäre denn so Schreckliches dabei, wenn ich auch ein klitzekleines Vermögen hätte, hä?

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Ich bau den Leuten dann ein Haus vor die Nase hier in der Mitte unserer Stadt. Mit Fenstern, Hof und Türen aus geschnitztem Holz. Da führt eine lange, breite Treppe hinauf und noch eine Länge führt hinab.

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0: und er wird immer in unserem Gedächtnis bleiben. Nicht nur als ein Mann der Güte und der Prinzipien, sondern als ein Freund, der niemals in unseren Herzen ersetzt werden kann.
1: Und als Freund der Chorknaben.
2: Was für eine Lobrede!
1: Haltung bewahren!
2: Ich kann nicht mehr!
1: Es geht doch nichts über einen kleinen Scherz bei der Beerdigung eines guten Freundes, sag ich immer. Hab ich recht?
3: Sie können mir nicht drohen. Ich bin ein General!

0: haben Sie die Chemikalien?
1: Alle, bis auf zwei.
0: Wann bekommen Sie die übrigen?
1: Morgen Abend. Wofür brauchst du sie?
0: Das geht Sie einen Scheißdreck an.
1: Entschuldigung, es tut mir leid. Ich wollte nur... Geht's dir nicht gut?
0: Es ging mir schon mal besser.

0: so, so. Wen haben wir denn hier? Glaube, Liebe, Hoffnung.
1: Und? Wer sind Sie? Der liebe Gott?
0: Niemand, den Sie kennen würden.
1: Daisy, komm schnell hinein. Unverschämtheit! Aus dem Weg, du Kreatur! Das ist meine letzte Warnung.
0: Und das ist meine! So, nun werfen wir mal einen Blick auf dich, du alter Vettel.
2: Bitte!
0: Bitte? Das ist ja wohl das erste Mal, dass dieses Wörtchen über deine Lippen kommt, du Heuchlerin!

0: Theodor!
1: Ah!
0: Was für eine Überraschung! Wo fährst du denn hin?
1: Ich fahre nicht! Ich flüchte.
0: Kluge Entscheidung!
1: Ich weiß nicht, was man ihnen erzählt hat. Ich habe versucht, sie zu retten! Alle beide!
0: Solche Entscheidungen trifft Gott, Theodor, nicht du! Gott und du wissen, dass du es versucht hast. Gute Reise!
2: Schlechte Neuigkeiten von Gott, Teddy. Das Dumme ist, dass du ein Heuchler bist. Gute Reise!

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0: Das heißt, du machst es?
1: Mache es? Selbstverständlich nicht. Das ist nicht mein Stil. Ich meine Max. Der Zweite Weltkrieg. Zu düster, zu bedrückend.
2: Wer heute inszeniert, ist kalt und deprimiert. Der Broadway hat heute alles außer Charme. Ich will keine Kühle, was ich brauche, ist Schwüle. Meine Shows sind, ach, wie sagt man?
1: Warm?
2: Genau. Was immer auf der Bühne passiert, mach es leicht, mach es seicht, mach es warm. Wenn man den Helden auch massakriert, mach es nett, mach's adrett, mach es warm.
3: Leute wollen lachen, das muss man verstehen. 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Ein Happy End gibt dem Abend Erscham.
2: Ödipus kommt gut,
3: wenn es mit Mami tut.
2: Mach es warm,
3: mach es warm, mach es warm.
0: Niemand versteht dich besser als ich, Roger. Und du hast unseren Segen, Frühling für Hitler so warm zu machen, wie du willst. Machst du's für uns? Bitte!
1: Es tut mir leid, Max, aber das ist einfach nicht mein Fall. Trotzdem, ich will fair sein. Vielleicht sollte ich mein Team fragen, was es davon hält.
0: Dein Team? Wo ist es?
1: Sie wohnen alle mit mir unter einem Dach. Hey, Jungs! Sagt ja laut zu mir, Alistair und Bloom! Das ist mein Bühnenbildner Brian.
4: Mach es steil, mach es geil, mach es warm.
1: Und das ist mein Kostümbildner Kevin.

0: nun kommt Scott, mein Choreograf. Hallo. Und das allerletzte kommt zuletzt. Mein Lightdesigner, Shirley Markowitz.
1: Mach es warm, mach es warm, mach es warm.
0: Alle haben Frühling gelesen. Was haltet ihr davon, Jungs?
2: Es braucht Flitter.
3: Es braucht Glitter.
0: Es braucht

0: Ich glaube nicht, dass wir sie überzeugt haben. Was sollen wir jetzt tun?
1: Pass auf! Roger! Eigentlich wollte ich nur sagen, Frühling für Hitler wäre doch eine wunderbare Chance für dich. Bis jetzt warst du doch nur bekannt als Regisseur trivialer Musicals.
2: Ja. Ja, und das bringt dich um den Verstand. Wie oft dachte ich schon, dass ich mein Leben mit seichter Unterhaltung vergeude. Mit blöden Showgirls in öden Festen, ein Zweitreitkickern, Tantenkickern.
1: Roger!
2: Das macht einen krank. Nichtsdestotrotz, es tut mir leid, Max. Ich könnte Frühling für Hitler nie machen.
1: Warum nicht? Denk ans Image.
2: Nein.
1: Denk ans Prestige.
2: Nein, nein, nein.
1: Denk an den Kritikerpreis, den Tony.
3: Tony, Tony, Tony, Tony, Tony.
1: Was ist los?
0: Was hat er?
1: Er hat einen Anfall.
0: Was? Von Einzelnen?
2: Ich sehe es, ich sehe es! Endlich die Chance, etwas wirklich Wichtiges zu tun!
4: Roger, der Brie beweist sein Genie!
2: Natürlich wird der ganze zweite Akt umgeschrieben, sie verlieren den Krieg! Ha, Entschuldigung, zu deprimieren!
4: Roger, der Brie beweist sein Genie!
2: Aber vielleicht, es ist eine kühne Idee, aber es könnte klappen! Ich sehe... Die Girls ganz stramm aufgereiht, alles stumm.

0: stressigen Tag, ein toller Krieg. Bis hin zum Sieg und die Choreografie, sowas gab es noch nie. 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
1: turn, turn, turn, turn, turn, turn, turn. Und ich spreche für Mr. Blum und mich, wenn ich sage, du bist der einzige Regisseur auf der Welt, der Frühling für Hitler gerecht werden kann. Mach's los für uns, bitte!
2: Bitte!
0: Augenblick! Das ist eine schwerwiegende Entscheidung. Sie kann mein ganzes weiteres Leben verändern. Ich muss darüber nachdenken. Ich mache es.

0: Die Exklusivrechte für das mieseste Stück aller Zeiten und der unterschriebene Vertrag mit dem schlechtesten Regisseur der Welt. Wir sind im Geschäft!
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0: Jésus.
1: Ja, ja. Wir haben damals auch gedacht, warum muss das unbedingt jetzt Mama Mia auf Deutsch sein? Übrigens, fällt mir gerade ein, tatsächlich jetzt. Thomas Gottschalk. Wir waren später eingeladen zu Thomas Gottschalk. Ich singe erstmal. Okay. Ich denke oft daran, unser Sommer. 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Wir fangen nochmal an.
2: Die Anmoderation passt auch noch zu einem anderen Lied. Ganz bestimmt.
1: Ich reiß mich hier zusammen.

0: Das könnte tatsächlich die Küste sein. Darauf ist ein Dschungel. Dunkel. Geheimnisvoll. Fremdartige Tiere schleichen durchs Unterholz. Exotische Pflanzen locken mit ihren schillernden und giftigen Früchten. Seltsame Geräusche sind zu hören. Von irgendwoher rauscht ein Wasserfall. Und die Luft wird immer wieder von den schrillen Schreien großer Vögel durchschnitten.
1: Und dort, da ist vielleicht ein Berg mit einer großen Höhle darin.
0: Sieh hier, eine Bucht. Dort hat vor vielen Jahren ein Schiff angelegt. Ein mächtiger Dreimaster mit einer schwarzen Flagge.
1: Mit einer schwarzen Flagge? Dann ist es ein Piratenschiff.
2: Seit 3 Tagen liegt sie vor Anker. Die Schiffsplanken knarren im Wind. Es ist die Walrus, das mächtige Schiff. Captain Nathaniel Flint.
1: Wer ist dieser Captain Flint?
0: Flint war der gefährlichste Seeräuber aller Zeiten.
2: In peitschender, stürmischer See jagt das

0: alles für eine Falle?
1: Flint war nicht bereit, den Schatz zu teilen. Alle, die um das genaue Versteck Bescheid wussten, hat er kaltblütig ermordet.
0: Und das haben sich die anderen Piraten einfach so gefallen lassen? Der Schatz gehört doch allen zugleich.
1: Captain Flint war grausam und unberechenbar. Die ganze Welt, aber auch seine eigene Mannschaft fürchteten ihn. Doch dann starb Flint, noch bevor er den Schatz wieder zu Gesicht bekam. Und nun ist die alte Crew wie besessen auf der Suche nach jemandem, der um das geheime Versteck weiß.
2: Und sie wollen zurück an den einen Ort, da draußen im Ozean blau. Denn der riesige Schatz liegt bis heute noch dort. Nur ein Mensch kennt die Stelle genau.
0: Und wer ist das?
1: Du. Du bist im Besitz von Flints Schatzkarte, hinter der seine Männer her sind. Na, was ist? Gibst du die Karte freiwillig her? Oder suchst du selber nach dem Schatz?
0: Ja, ich will ihn finden.
1: Ich habe es

Schnell merkte der Käfer, dass zu dem Stück Grün noch mehr, nämlich ein verschütteter Körper gehörte. Doch er allein war zu schwach, um das Wesen zu befreien, und so holte er Hilfe herbei, die auch schon in Form eines roten Waldameisentrupps unterwegs war.

0: Ich muss dir etwas erzählen. Über deinen Vater.
1: Nein. Das musst du nicht. Ich hätte dich damals nicht allein lassen dürfen.
0: 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Du weißt gar nicht, wie viel du damals richtig gemacht hast. 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

0: Es ist, als würden wir uns heute zum ersten Mal begegnen.
1: Und was denkst du? Dieser Kerl, den du heute triffst, wäre das jemand, den du dir auch nur im Entferntesten als deinen Ehemann vorstellen könntest?
0: Darf ich ehrlich sein?
1: Du kannst sowieso nicht anders.
0: Es wäre immerhin möglich.

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0: alles mit deinem Gedicht zu tun.
1: Ich stand nicht nur wegen bündischer Umtriebe vor Gericht, sondern auch wegen des Paragraphen 175. 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
0: Hör auf! Du hattest mit Ernst
1: ein... Nein, es war ein anderer Junge, Rolf.
0: Eine jugendliche Verirrung.
1: Wir waren über ein Jahr zusammen.
0: Und ihr wurdet erwischt?
1: Rolf hat mich angezeigt.

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0: spannend. Sie heißt keltisches Karma.
1: Mein Name.

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0: sind die anderen?
1: Herr Müller, was soll das? Die waren plötzlich weg. Vielleicht haben sie sich ja auf dem Schulhof versteckt. Also wirklich, Herr Müller, was machen Sie da? Das tut wirklich weh. Ich krieg das voll ab.
0: E20 klemmt. Weiter rechts. Ja komm, mach jetzt.
1: Heute ist so ein richtiger Kacktag.
0: Unterricht hat angefangen.
2: Ey, was Unterricht, Mann?
3: Ey, tschüss, dann nachher mit seinem Kackunterricht.

0: Guck doch selber.
1: Deine Schülerin weint.
2: Chantal!
1: Ja?
2: Heul leise.
1: Du machst dir da gar nichts draus, oder?
0: Woraus?
1: Na, dass die dich respektieren.
0: Jetzt hast du nichts zu tun, irgendwie einen Kartoffeldruck vorbereiten oder sowas?
1: Ist pädagogisch wirklich nicht sinnvoll, was du hier ablieferst. Die sehen traumatisiert aus und was haben die denn alle im Gesicht?
0: Die haben Namensschilder gebastelt und sich ein bisschen vollgeschmiert. Jetzt mach einen Abflug und sag mir nicht, was die brauchen.
1: Ich kann mich sehr gut in Teenager hineinversetzen, mein Lieber.
0: Ah ja? Und wie? Subtrahierst deinen Stock im Arsch und addierst Facebook.
1: Austherapiert bist du auch nicht, oder?

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0: Die Erwachsenen haben es morgen natürlich alle wieder vergessen.
1: Das ist immer so.
0: Nur noch ein Ballon übrig, Mary Poppins. Ich denke, das muss deiner sein.
1: Ja, das muss er wohl. 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
1: Doch, Norma.
0: Das darfst du nicht. Max! Max!
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0: Und während das erste Licht des frühen Tages auf das Haus fällt, in dem der Mord geschah, befindet sich der ehemalige Stummfilmstar Norman Desmond im Zustand totaler geistiger Verwirrung.
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0: wirkt nach dem Jungen. 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
1: Madame, die Kameras sind bereit.

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Aufnahme!

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1: Eine kleine Premiere, das Lied, was jetzt kommt, gab es noch nicht im Abenteuerland. Das war mal geplant und jetzt ist eine Premiere, nur für euch.

0: Welch USA könnte aus uns werden, Elisabeth? Die Geschichte würde sich vor uns verneigen. Nein. Wir wären Geschichte. Wie Romeo, Julia, Tristan, Isolde.
1: Sie waren am Ende alle tot, Ludwig.
0: Aber sie sind unsterblich.
1: Du musst dich nicht dafür schämen, dass du liebst. Die meisten Menschen laufen ihr Leben lang der Liebe hinterher, ohne sie zu finden. Und wer sie nicht findet, der weiß nicht, wie wunderbar sie sein kann. Oder wie grausam. Wir dürfen uns hier nicht mehr treffen.
0: Aber wir haben uns schon als Kinder auf der Roseninsel getroffen.
1: Aber wir sind keine Kinder mehr, König Ludwig. Ich bin verheiratet. Und du bist verlobt.
0: Ich habe die Verlobung gelöst.
1: Was hast du?
0: Ich liebe Sophie nicht.
1: Ich liebe meinen Stallmeister auch nicht. Trotzdem reite ich mit ihm aus. Du bist der König, Ludwig. Und der König hat sein Wort zu halten. 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Lies nach bei deinem Wagner. Selbst die Götter stehen nicht über ihren eigenen Gesetzen.
0: Elisabeth!
1: Sophie.
0: Elisabeth, ich... Elisabeth.

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1: Nervös
2: wir. Oh, wir sind nervös.
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